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0: 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Mai und das läuft alles am heutigen Abend.
1: Metal und Slam in der Kaschemme, Conquering Basilea, Walking the Cadaver startet am 6. in der Kaschemme.
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1: 1245 Fälle von rassistischer Diskriminierung wurden schweizweit beim Beratungsnetz für Rassismus im letzten Jahr gemeldet. Das ist ein Anstieg von 3%. Nachdem die Zahl der Fälle 2024 sehr stark angestiegen sind, bleibt die Zahl weiterhin auf einem hohen Niveau. Warum sind diese Zahlen so hoch? Das könnte einerseits daran liegen, dass mehr Menschen Rassismus erkennen und sich Hilfe suchen. Andererseits führen rassistische Wahlkampagnen und Hetze auch dazu, dass Menschen sich offener rassistisch äußern. Wegen den vielen gemeldeten Fällen ist das jetzt besonders wichtig für das Beratungsnetz.
2: Bei Fallzunahmen innerhalb von einem gewissen Kanton oder von einer gewissen Stelle die personellen Ressourcen aufgestockt werden, das Angebot bekannt machen und auch Sensibilisierungsaufträge entgegennehmen. Und ich finde, für Betroffene ist es sehr wichtig zu wissen, dass wenn sie betroffen sind von Rassismus, dass sie einen Anspruch haben auf so eine Beratung.
1: Sagt Nora Riss, Leiterin vom Beratungsnetz für Rassismusopfer. Für sie und ihre KollegInnen sind die neuen Fallzahlen nur die Spitze des Eisbergs, sagt sie. Denn der Bericht zeigt nur die gemeldeten Fälle. Wie viele Menschen tatsächlich täglich rassistisches Verhalten erleben, lässt sich nur vermuten. Das Beratungsnetzwerk hat festgestellt, dass die meisten Fälle von rassistischer Diskriminierung am Arbeitsplatz und in Bildungseinrichtungen gemeldet worden sind. Gerade in Schulen oder am Arbeitsplatz sollen Menschen eigentlich geschützt werden. Oder es sollte zumindest die Möglichkeit bestehen, eine interne Person ansprechen zu können. Das bereitet dem Netzwerk Sorgen.
2: Das sind ja alles Institutionen, wo es anscheinend nicht möglich war in dem Einzelfall, dass man das intern irgendwie hätte lösen können, dass die betroffene Person gehört worden ist, sich dann an eine externe Beratungsstelle wendet. Und ich glaube, dort müssen wir auch ansetzen, oder? Dass man wie sagt, es muss eine Pflicht geben für Schulen und für Arbeitgebende, dass man gewisse Massnahmen implementiert innerhalb von der Institution.
1: Betroffene suchen in der Beratung vor allem den Weg eines klärenden Gesprächs. Seltener kommt es zu einer strafrechtlichen Verfolgung der TäterInnen. Das liegt auch daran, dass rassistische Diskriminierung in der Schweiz oft nur dann strafbar ist, wenn sie öffentlich passiert. Nicht jede rassistische Handlung kann deshalb strafrechtlich verfolgt werden. Bei der Mediation der Gespräche zwischen TäterInnen und betroffener Person kann das Beratungsnetz helfen. Es kann sehr belastend sein, eine Vorgesetzte oder einen Kollegen auf sein oder ihr rassistisches Verhalten aufmerksam zu machen. Die TäterInnen seien oft nicht in der Lage, ihr eigenes Verhalten als verletzend einzuordnen. Häufig stoßen die Betroffenen dann auf sehr viel Gegenwind. Das liegt auch daran, wie wir in dieser Gesellschaft aufwachsen.
2: Rassistisch sind nicht einfach nur von den bösen Neonazis am ganz rechten und äußeren Rand, sondern wir sind alle in einer Gesellschaft sozialisiert worden, die rassistische Vorurteile hat. Wir sind alle mit diesen Vorurteilen aufgewachsen und haben die auch bis zu einem gewissen Grad verinnerlicht. Und ich glaube, da bräuchte es mehr ein Umdenken in der Selbstreflexion für uns allen, dass wir die Vorurteile probieren abzubauen.
1: Genau deshalb ist Sensibilisierung so ein wichtiges Tool, sagt Nora Riss. Und sie hat noch einen Tipp für dich, wenn du selber von Rassismus am Arbeitsplatz oder in deiner Ausbildung betroffen bist.
2: Selber zu vergegenwärtigen, was ist da passiert, dokumentieren, dass man so ein bisschen nicht ein Beweis, aber immerhin eine Sammlung hat davon, was passiert ist. Und wenn man entweder sich Beratung suchen oder nicht, man sich probiert Allies zu suchen, bei Verbündeten innerhalb von der Schule oder innerhalb vom Unternehmen, die einem unterstützen und die einem beistehen.
1: Wenn du eine kostenlose Beratung brauchst, weil du rassistisches Verhalten erlebt hast, kannst du unter www.network-racism.ch eine Beratungsstelle in deinem Kanton finden. Insgesamt bietet das Netzwerk 23 Anlaufstellen schweizweit an. Auch den Rassismusbericht aus dem letzten Jahr findest du auf der Website. Für Radio X, Luisa Later.
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2: Heute ist Sonntag, der 17. Mai, und so kannst du den heutigen Tag verbringen.
3: Internationale Museumstag. Ab 10 Uhr kannst du in Agosteraica auf Entdeckungsreise gehen und die Römerstadt in all ihren Facetten erleben.
2: Programmtag zur queeren Geschichte mit Film, Diskussionen und Vermittlungsformat. Ab 10 Uhr im Kunstmuseum Basel. 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
3: Open Studio Cézanne ab 10 Uhr in der Fondation Bela.
2: Sonntagsführungen durch die Ausstellung Wildlife Photographer of the Year im Naturhistorischen Museum. Teilnehmen kannst du am 11 und am 1 oder am 3 bei einer Familienführung.
3: Eine Führung durch die Sammlung von Jean Tinguely startet am 11:30 im Museum Tinguely.
2: Ab 1 kannst du den Primeo Energiekosmos in Münchenstein entdecken.
3: Die Ausstellung Benzin Float kannst du im Kunsthaus Baseland besuchen.
2: Kaffee trinken in einem Tramli. Das kannst du ab 13:30 im Tramcafé auf dem Irin zur Kindenplatz.
3: Gangsterjagd, Cartoonsonntag ab 2 im Cartoonmuseum.
2: Auch am 2 startet ein Kinderdisco mit Flava Nice in der Kuppel.
3: Internationale Museumstag mit buntem Programm ab 2 in allen städtischen Museen in Weil am Rhein.
2: Der Ausstellungsraum Klingenthal präsentiert Installation View, eine Ausstellung von der Maria Netter.
3: Der Film Nürnberg läuft am 14:45 und nochmal am 14:45 im Kultkino Atelier.
2: Und in der Kunsthalle Basel kannst du am 3 an einer Führung teilnehmen. Von der Kuratorin wird mir durch die Ausstellung All Great Power Collapse from the Center von der Dominic White geführt.
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1: Heute ist Sonntag, der 17. Mai, und das läuft alles am heutigen Abend.
2: Metal und Slam in der Kaschemme, Conquering Basilea, Walking the Cadaver startet am 6. in der Kaschemme.
1: Das Stück Eiszeit vom Theater Basel startet um 7:30 auf der Kunsteisbahn Margrethe.
2: Der Film Yellow Cake läuft um 7:30 im Kultkino Atelier im Rahmen vom Filmrausch Festival.
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1: 1245 Fälle von rassistischer Diskriminierung wurden schweizweit beim Beratungsnetz für Rassismus im letzten Jahr gemeldet. Das ist ein Anstieg von 3%. Nachdem die Zahl der Fälle 2024 sehr stark angestiegen sind, bleibt die Zahl weiterhin auf einem hohen Niveau. Warum sind diese Zahlen so hoch? Das könnte einerseits daran liegen, dass mehr Menschen Rassismus erkennen und sich Hilfe suchen. Andererseits führen rassistische Wahlkampagnen und Hetze auch dazu, dass Menschen sich offener rassistisch äußern. Wegen den vielen gemeldeten Fällen ist das jetzt besonders wichtig für das Beratungsnetz.
2: Bei Fallzunahmen innerhalb von einem gewissen Kanton oder von einer gewissen Stelle die personellen Ressourcen aufgestockt werden. Das Angebot bekannt machen und auch Sensibilisierungsaufträge entgegennehmen. Und ich finde, für Betroffene ist es sehr wichtig zu wissen, dass wenn sie betroffen sind von Rassismus, dass sie einen Anspruch haben auf so eine Beratung.
1: Sagt Nora Riss, Leiterin vom Beratungsnetz für Rassismusopfer. Für sie und ihre KollegInnen sind die neuen Fallzahlen nur die Spitze des Eisbergs, sagt sie. Denn der Bericht zeigt nur die gemeldeten Fälle. Wie viele Menschen tatsächlich täglich rassistisches Verhalten erleben, lässt sich nur vermuten. Das Beratungsnetzwerk hat festgestellt, dass die meisten Fälle von rassistischer Diskriminierung am Arbeitsplatz und in Bildungseinrichtungen gemeldet worden sind. Gerade in Schulen oder am Arbeitsplatz sollen Menschen eigentlich geschützt werden. Oder es sollte zumindest die Möglichkeit bestehen, eine interne Person ansprechen zu können. Das bereitet dem Netzwerk Sorgen.
2: Das sind ja alles Institutionen, wo es anscheinend nicht möglich war in dem Einzelfall, dass man das intern irgendwie hätte lösen können, dass die betroffene Person gehört worden ist, sich dann an eine externe Beratungsstelle wendet. Und ich glaube, dort müsste man auch ansetzen, oder? Dass man wie sagt, es muss eine Pflicht geben für Schulen und für Arbeitgebende, dass man gewisse Massnahmen implementiert innerhalb von der Institution.
1: Betroffene suchen in der Beratung vor allem den Weg eines klärenden Gesprächs. Seltener kommt es zu einer strafrechtlichen Verfolgung der TäterInnen. Das liegt auch daran, dass rassistische Diskriminierung in der Schweiz oft nur dann strafbar ist, wenn sie öffentlich passiert. Nicht jede rassistische Handlung kann deshalb strafrechtlich verfolgt werden. Bei der Mediation der Gespräche zwischen TäterInnen und betroffener Person kann das Beratungsnetz helfen. Es kann sehr belastend sein, eine Vorgesetzte oder einen Kollegen auf sein oder ihr rassistisches Verhalten aufmerksam zu machen. Die TäterInnen seien oft nicht in der Lage, ihr eigenes Verhalten als verletzend einzuordnen. Häufig stoßen die Betroffenen dann auf sehr viel Gegenwind. Das liegt auch daran, wie wir in dieser Gesellschaft aufwachsen.
2: Rassistisch sind nicht einfach nur der böse Neonazis am ganz rechten und äußeren Rand, sondern wir sind alle in der Gesellschaft sozialisiert worden, die rassistische Vorurteile hat. Wir sind alle mit diesen Vorurteilen aufgewachsen und haben die auch bis zu einem gewissen Grad verinnerlicht. Und ich glaube, dort bräuchte es mehr ein Umdenken, eine Selbstreflexion für uns alle, dass wir die Vorurteile probieren abzubauen.
1: Genau deshalb ist Sensibilisierung so ein wichtiges Tool, sagt Nora Riss. Und sie hat noch einen Tipp für dich, wenn du selber von Rassismus am Arbeitsplatz oder in deiner Ausbildung betroffen bist.
2: Selber zu vergegenwärtigen, was ist da passiert, dokumentieren, dass man so ein bisschen nicht ein Beweis, aber immerhin eine Sammlung hat davon, was passiert ist. Und wenn man entweder sich Beratung suchen oder nicht, sich probiert Allies zu suchen, bei Verbündeten innerhalb von der Schule oder innerhalb vom Unternehmen, die einem unterstützen und die einem beistehen.
1: Wenn du eine kostenlose Beratung brauchst, weil du rassistisches Verhalten erlebt hast, kannst du unter www.network-racism.ch eine Beratungsstelle in deinem Kanton finden. Insgesamt bietet das Netzwerk 23 Anlaufstellen schweizweit an. Auch den Rassismusbericht aus dem letzten Jahr findest du auf der Website. Für Radio X, Luisa Lahter.

0: Achtung, Englisch fallen, It's Sinful heisst nicht, es ist sinnvoll. Pete Wiley auf Solopart, erste Single, nachdem er bei der War oder War Heat oder Mighty War, das war seine frühere Gruppe, die hat verschiedene Namen gehabt, ausgestiegen ist. 1986, Sinnful, Platz 13 in England.
1: Maxi oder Maxi nicht, mit einem Titel aus dem 86, Platz 29 in England hat es gegeben für Commune Arts und Disenchanted.

0: Two of China mit ihrer Version von Los Niños del Parque. Wir hören Gorida Mix. Das Ganze ist im 86 rausgekommen, das Original aus dem 81 von Liaison Dangereuse. Aus Allemagne.
1: Ah oui?
0: Ah oui! Es hat auch im Hard- and Heavy-Sektor eine Art Band-Aid-Projekt gegeben. Here in Aid hat das geheissen, mit Acts wie Dio, Dokken, Judas Priest, Queensryche und so weiter, die dort mitgemacht haben. Das Ganze unter dem Namen Here in Aid, der Titel Stars, vor 40 Jahren bis auf Platz 26 in den UK-Charts.

0: Abend wieder kein Hit in den USA. Aber in England hat es einen blassen Wind gegeben für Rolling Home von der Status Quo. Das machen wir auch gleich, Rolling Home. Produziert übrigens von Dave Edmonds, die Nummer.
1: Rod Stewart is next. Ja, gleich eine Stimme nehmen. Love Touch von 40 Jahren. Platz 27 UK, Platz 6 US Charts. Das ist Soundtrack zum Film Legal Eagles. Kennst du den Film, Walter?
0: Ja, ja.
1: Walter kennt Legal Eagles. Ich kenne nur Love Touch.

0: Stewart mit Love Touch vom Film Legal Eagles. Der heißt ja auf Deutsch tatsächlich Staatsanwälte küsst man nicht. Das tönt schon geläufiger. Und das ist es leider fast schon wieder gesehen für diese Woche. EverX Green am Mikrofon gesehen sind Pascal Hinninger
1: und so Walter von der Vogelwarte.
0: Und einen haben wir noch, Bad News, leider nicht mehr unter uns, Brenda Reed, Leadsängerin von The Exciters. Aus dem 62 hören wir Tell Him, Platz 46 UK, Platz 4 US Charts.

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1: 1245 Fälle von rassistischer Diskriminierung wurden schweizweit beim Beratungsnetz für Rassismus im letzten Jahr gemeldet. Das ist ein Anstieg von 3%. Nachdem die Zahl der Fälle 2024 sehr stark angestiegen sind, bleibt die Zahl weiterhin auf einem hohen Niveau. Warum sind diese Zahlen so hoch? Das könnte einerseits daran liegen, dass mehr Menschen Rassismus erkennen und sich Hilfe suchen. Andererseits führen rassistische Wahlkampagnen und Hetze auch dazu, dass Menschen sich offener rassistisch äußern. Wegen den vielen gemeldeten Fällen ist das jetzt besonders wichtig für das Beratungsnetz.
2: Die Fallzunahme innerhalb von einem gewissen Kanton oder von einer gewissen Stelle die personellen Ressourcen aufgestockt werden, das Angebot bekannt machen und auch Sensibilisierungsaufträge entgegennehmen. Und ich finde, für Betroffene ist es sehr wichtig zu wissen, dass wenn sie betroffen sind von Rassismus, dass sie einen Anspruch haben auf so eine Beratung.
1: Sagt Nora Riss, Leiterin vom Beratungsnetz für Rassismusopfer. Für sie und ihre KollegInnen sind die neuen Fallzahlen nur die Spitze des Eisbergs, sagt sie. Denn der Bericht zeigt nur die gemeldeten Fälle. Wie viele Menschen tatsächlich täglich rassistisches Verhalten erleben, lässt sich nur vermuten. Das Beratungsnetzwerk hat festgestellt, dass die meisten Fälle von rassistischer Diskriminierung am Arbeitsplatz und in Bildungseinrichtungen gemeldet worden sind. Gerade in Schulen oder am Arbeitsplatz sollen Menschen eigentlich geschützt werden. Oder es sollte zumindest die Möglichkeit bestehen, eine interne Person ansprechen zu können. Das bereitet dem Netzwerk Sorgen.
2: Das sind ja alles Institutionen, wo es anscheinend nicht möglich war in dem Einzelfall, dass man das intern irgendwie hätte lösen können, dass die betroffene Person gehört worden ist, sich dann an eine externe Beratungsstelle wendet. Und ich glaube, dort müssen wir auch ansetzen, oder? Dass man wie sagt, es muss eine Pflicht geben für Schulen und für Arbeitgebende, dass man gewisse Massnahmen implementiert innerhalb von der Institution.
1: Betroffene suchen in der Beratung vor allem den Weg eines klärenden Gesprächs. Seltener kommt es zu einer strafrechtlichen Verfolgung der TäterInnen. Das liegt auch daran, dass rassistische Diskriminierung in der Schweiz oft nur dann strafbar ist, wenn sie öffentlich passiert. Nicht jede rassistische Handlung kann deshalb strafrechtlich verfolgt werden. Bei der Mediation der Gespräche zwischen TäterInnen und betroffener Person kann das Beratungsnetz helfen. Es kann sehr belastend sein, eine Vorgesetzte oder einen Kollegen auf sein oder ihr rassistisches Verhalten aufmerksam zu machen. Die TäterInnen seien oft nicht in der Lage, ihr eigenes Verhalten als verletzend einzuordnen. Häufig stoßen die Betroffenen dann auf sehr viel Gegenwind. Das liegt auch daran, wie wir in dieser Gesellschaft aufwachsen.
2: Rassistisch sind nicht einfach nur der böse Neonazis am ganz rechten und äußeren Rand, sondern wir sind alle in einer Gesellschaft sozialisiert worden, die rassistische Vorurteile hat. Wir sind alle mit diesen Vorurteilen aufgewachsen und haben die auch bis zu einem gewissen Grad verinnerlicht. Und ich glaube, dort bräuchte es mehr ein Umdenken, eine Selbstreflexion für uns alle, dass wir die Vorurteile probieren abzubauen.
1: Genau deshalb ist Sensibilisierung so ein wichtiges Tool, sagt Nora Riss. Und sie hat noch einen Tipp für dich, wenn du selber von Rassismus am Arbeitsplatz oder in deiner Ausbildung betroffen bist.
2: Sich selber zu vergegenwärtigen, was ist da passiert, dokumentieren, dass man so ein bisschen, nicht einen Beweis, aber immerhin eine Sammlung hat davon, was passiert ist. Und wenn man entweder sich Beratung suchen oder nicht, man sich probiert Allies zu suchen, bei Verbündeten innerhalb von der Schule oder innerhalb vom Unternehmen, wo einem unterstützen und wo einem beistehen.
1: Wenn du eine kostenlose Beratung brauchst, weil du rassistisches Verhalten erlebt hast, kannst du unter www.network-racism.ch eine Beratungsstelle in deinem Kanton finden. Insgesamt bietet das Netzwerk 23 Anlaufstellen schweizweit an. Auch den Rassismusbericht aus dem letzten Jahr findest du auf der Website. Für Radio X, Luisa Later.
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0: 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Mai und das läuft alles am heutigen Abend.
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3: Es ist Sonntag, der 17. Mai, und das ist der Wochenrückblick mit folgenden Themen. Die Baselbieter Regierung will den 24-Stunden-Notfall im Gesundheitszentrum Laufen einschränken. In Basel protestieren Studierende gegen höhere Studiengebühren, und das Baselbieter Strafgericht verurteilt den Täter im Mordfall Binnigen. Am Montag hat die Baselbieter Regierung bekannt gegeben, dass sie den 24-Stunden-Notfall im Gesundheitszentrum Laufen abschaffen will. Ab Juli 26 sollen Notfall-Walk-ins nur noch von 8 bis 10 Uhr oben möglich sein. Die Regierung begründet das mit weniger PatientInnen während der Nacht. Kritik kommt vom Verein Bezirksrat Gesundheit, der vom Wortbruch spricht und eine schlechtere Gesundheitsversorgung fürs Laufental befürchtet. Am Dienstag oben haben in Basel rund 300 Studierende gegen höhere Studiengebühren und Sparmassnahmen vom Bund protestiert. Die Demo hat von der Universitätsbibliothek angefangen und ist durch die Innenstadt gezogen. Die Demonstrierenden kritisieren vor allem die geplante Kürzungen bei der Hochschulbildung im Rahmen des Entlastungspakets 27. Der Bund will weniger Geld an Universitäten und Fachhochschulen zahlen, was laut KritikerInnen zu höheren Studiengebühren führen kann. Zurzeit kostet ein Semester an der Uni Basel 850 Franken. Am Mittwoch hat das Baselbieter Strafgericht den Mann verurteilt, der im Februar 24 seine Ehefrau in Binnigen getötet hat. Der 44-Jährige muss 15 Jahre ins Gefängnis wegen Mord und Störung vom Totenfrieden. Laut dem Gericht hat er seine Frau nach dem Streit gewürgt und anschliessend die Leiche zerstückelt. Das Gericht hat vor allem systematische Vorgehen nach der Tat als besonders schwerwiegend bezeichnet. Definitiv ist das Urteil noch nicht. Es wird erwartet, dass der Verurteilte das Urteil ans Kantonsgericht weiterzieht. Das war der Wochenrückblick. Redaktionsschluss war am 4. für Radio X, der Nahum Möchert.
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0: Heute ist Sonntag, der 17. Mai und das läuft alles am heutigen oben.
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1: Das Album der Woche heisst «Towards an Expanse» und ist das Debütalbum von der südafrikanischen Komponistin und Klangdichterin Dumama. In den letzten 7 Jahren ist zwischen New York, Berlin und Johannesburg ein Album entstanden, wo eine Meditation auf Verletztheit und Verlust ist, währenddessen aber auch eine Autonomie zurückgewonnen wird, in Bezug zu wie Black Life archiviert wird. Es sind Dialoge zwischen der Künstlerin, ihren Vorfahren und den Stimmen von musikhistorischen Grössen wie der Miriam Makeba, Madossini oder Bussi Mkhlongo. Es ist ein anspruchsvolles und sehr aufwendiges Album. Und wer sich Zeit nimmt, teils 7-minütige Songs zu hören und das Album als Gesamtwerk aufzunehmen, wird mit Sicherheit mit einer bleibenden Erfahrung belohnt.

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1: Diese Woche haben wir im Frösch hauptsächlich elektronische Songs von ganz unterschiedlichen Regionen. Was sie gemeinsam haben, sind Vocals. Von deutschem Spruchgesang zu brasilianischem und englischem Rap zu überarbeiteten R&B-Vocals aus den Nullerjahren. Der erste Song in der heutigen Auswahl heisst «Der Motor treibt uns an» und stammt von einer Compilation, die sich auf den Sound von zwei Projekten fokussiert. Heimelektronik und Mass. Beide Bands haben Yves Müller dabei gehabt und sind zwischen 1998 und 2006 aktiv gewesen. Die Wurzeln von Yves Müller, seiner Arbeit, feiern ins DDR zurück, wo er als lizenzierter Schallplattenunterhalter angemeldet war und mit Kassetten, mit westlichen Radioaufnahmen und einem illegal importierten Electro-Voice Sound System in Sachsen unterwegs war. In diesem Underground- und DIY-Geist sind dann später Elektro- und IBM-inspirierte Produktionen entstanden. Die Compilation Electronic Corporation 1998 bis 2006 ist eine Sammlung von 12 von diesen Songs und ist über Mannequin Records rausgekommen. Hier ist «Der Motor treibt uns an» von Heimelektronik und Mass.

Das ist «Der Motor treibt uns an» von Heimelektronik und Mask von der Compilation Electronic Corporation 1998 bis 2006, wo auf dem Berliner Label Mannequin Records rausgekommen ist. Der nächste Song ist vom Genfer Producer und DJ Pecco Gin. Er veröffentlicht am 18. Juni seine EP «Baile do Gin Volume 2» auf dem Label «Le Disque Magnétique». Die EP ist die zweite, wo der Pecco Gin brasilianischen Funky mit Sounds von seiner tunesischen Identität kombiniert. Und ganz ehrlich, die Kombi ist der Hammer und erbarmungslos treibend. Ein Sound, den ich extrem gerne auf einem fetten Soundsystem würde hören. Die meisten Aufnahmen sind entstanden, weil er in Brasilien zu Besuch war. Und wie er selber schreibt, ist es nicht eine Fusion von Stil, sondern eine Kollision. Wir hören gerade die erste Single von der EP, die «Tropa di Irak» heisst und nebst dem Pecco Gin auch noch eine ganze Liste von KünstlerInnen hat, nämlich Liz Vendrey, Psybo Bart, Luan Evo, Mara und Nudi.

Das ist der Banger Tropa d'Irak vom Pecco Gin gesehen. Wir bleiben gerade schnell, gehen aber nach London weiter. Die Little Sims hat vor 2 Jahren ihre letzte EP Drop 7 veröffentlicht, wo mit dem Producer Jacob entstanden ist, und mit dem hat sie auch auf der neuen EP Sugar Girl zusammengeschafft. Was mir bei der letzten EP aufgefallen ist, ist, dass der Sound im Vergleich zu den letzten Alben sehr unterschiedlich war und eher in den Fußstapfen von ihren früheren Releases folgt. Die Sugar Girl EP ist aber radikal anders geworden, finde ich. So anders, dass ich gar nicht hören würde, dass es Little Sims ist. Was nicht unbedingt schlecht ist. Ich finde es super, dass sie sich die Freiheiten nimmt, um Neues auszuprobieren. Und das auch mit nice Features. Der Song in der Auswahl heute hat Dila als Feature, heisst Open Arms und erinnert an Bouillon oder Soca Beats.

Das war Little Sims featuring Dila mit dem Song Open Arms. Der letzte Track heute ist ein exquisiter Flip vom Song Mercy von der R&B-Sängerin Nivea, wo man 2002 rausgekommen ist. Die Producerin Carré, die zurzeit in London daheim ist und sich einen soliden Ruf als gegenwärtiges Dubstep-Talent aufgebaut hat, ist hinter dem Hammer-Dub-Remix von diesem Song und ehrlich, gibt es da gar nicht allzu viel zu erzählen. Es ist Vibes auf Vibes. Und so verabschiede ich mich auch gerade. Ich hoffe, euch hat die Auswahl gefallen. Für Frisch auf Radio X, ich bin der Dion Monti.

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1: 1245 Fälle von rassistischer Diskriminierung wurden schweizweit beim Beratungsnetz für Rassismus im letzten Jahr gemeldet. Das ist ein Anstieg von 3%. Nachdem die Zahl der Fälle 2024 sehr stark angestiegen sind, bleibt die Zahl weiterhin auf einem hohen Niveau. Warum sind diese Zahlen so hoch? Das könnte einerseits daran liegen, dass mehr Menschen Rassismus erkennen und sich Hilfe suchen. Andererseits führen rassistische Wahlkampagnen und Hetze auch dazu, dass Menschen sich offener rassistisch äußern. Wegen den vielen gemeldeten Fällen ist das jetzt besonders wichtig für das Beratungsnetz.
2: Bei Fallzunahme innerhalb von einem gewissen Kanton oder von einer gewissen Stelle die personellen Ressourcen aufgestockt werden, das Angebot bekannt machen und auch Sensibilisierungsaufträge entgegennehmen. Und ich finde, für Betroffene ist es sehr wichtig zu wissen, dass wenn sie betroffen sind von Rassismus, dass sie einen Anspruch haben auf so eine Beratung.
1: Sagt Nora Riss, Leiterin vom Beratungsnetz für Rassismusopfer. Für sie und ihre KollegInnen sind die neuen Fallzahlen nur die Spitze des Eisbergs, sagt sie. Denn der Bericht zeigt nur die gemeldeten Fälle. Wie viele Menschen tatsächlich täglich rassistisches Verhalten erleben, lässt sich nur vermuten. Das Beratungsnetzwerk hat festgestellt, dass die meisten Fälle von rassistischer Diskriminierung am Arbeitsplatz und in Bildungseinrichtungen gemeldet worden sind. Gerade in Schulen oder am Arbeitsplatz sollen Menschen eigentlich geschützt werden. Oder es sollte zumindest die Möglichkeit bestehen, eine interne Person ansprechen zu können. Das bereitet dem Netzwerk Sorgen.
2: Das sind ja alles Institutionen, wo es anscheinend nicht möglich war in dem Einzelfall, dass man das intern irgendwie hätte lösen können, dass die betroffene Person gehört worden ist, sich dann an eine externe Beratungsstelle wendet. Und ich glaube, dort müsste man auch ansetzen, oder? Dass man wie sagt, es muss eine Pflicht geben für Schulen und für Arbeitgebende, dass man gewisse Massnahmen implementiert innerhalb von der Institution.
1: Betroffene suchen in der Beratung vor allem den Weg eines klärenden Gesprächs. Seltener kommt es zu einer strafrechtlichen Verfolgung der TäterInnen. Das liegt auch daran, dass rassistische Diskriminierung in der Schweiz oft nur dann strafbar ist, wenn sie öffentlich passiert. Nicht jede rassistische Handlung kann deshalb strafrechtlich verfolgt werden. Bei der Mediation der Gespräche zwischen TäterInnen und betroffener Person kann das Beratungsnetz helfen. Es kann sehr belastend sein, eine Vorgesetzte oder einen Kollegen auf sein oder ihr rassistisches Verhalten aufmerksam zu machen. Die TäterInnen seien oft nicht in der Lage, ihr eigenes Verhalten als verletzend einzuordnen. Häufig stoßen die Betroffenen dann auf sehr viel Gegenwind. Das liegt auch daran, wie wir in dieser Gesellschaft aufwachsen.
2: Rassistisch sind nicht einfach nur von den bösen Neonazis am ganz rechten und äußeren Rand, sondern wir sind alle in einer Gesellschaft sozialisiert worden, die rassistische Vorurteile hat. Wir sind alle mit diesen Vorurteilen aufgewachsen und haben die auch bis zu einem gewissen Grad verinnerlicht. Und ich glaube, dort bräuchte es mehr ein Umdenken, eine Selbstreflexion für uns alle, dass wir die Vorurteile probieren abzubauen.
1: Genau deshalb ist Sensibilisierung so ein wichtiges Tool, sagt Nora Riss. Und sie hat noch einen Tipp für dich, wenn du selber von Rassismus am Arbeitsplatz oder in deiner Ausbildung betroffen bist.
2: Ich selber zu vergegenwärtigen, was ist da passiert, dokumentieren, dass man so ein bisschen nicht ein Beweis, aber immerhin eine Sammlung hat davon, was passiert ist. Und wenn man entweder sich Beratung suchen oder nicht, man sich probiert Allies zu suchen, bei Verbündeten innerhalb von der Schule oder innerhalb vom Unternehmen, die einem unterstützen und die einem beistehen.
1: Wenn du eine kostenlose Beratung brauchst, weil du rassistisches Verhalten erlebt hast, kannst du unter www.network-racism.ch eine Beratungsstelle in deinem Kanton finden. Insgesamt bietet das Netzwerk 23 Anlaufstellen schweizweit an. Auch den Rassismusbericht aus dem letzten Jahr findest du auf der Website. Für Radio X, Luisa Lata.
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0: Heute ist Sonntag, der 17. Mai und das läuft alles am heutigen Abend.
1: Metal und Slam in der Kaschemme, Conquering Basilea, Walking the Cadaver startet am 6. in der Kaschemme.
0: Das Stück Eiszeit vom Theater Basel startet um 7:30 auf der Kunsteisbahn Margrethe.
1: Der Film Yellow Cake läuft um 7:30 im Kultkino Atelier im Rahmen vom Filmrausch Festival.
0: Und der Film Sehnsucht in Sangerhausen, Phantoms of July, läuft am 7:45 im Stadtkino Basel.
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Der Trailer vor der Stunde ist relativ knapp programmiert gewesen. Das ist Crossroads auf Radio X. Im Studio ist Walter von der Vogelwarte. Guten Abend.

Ein Traum, der in Erfüllung gegangen ist, schreibt der Chris Jones auf in den Liner Notes zu dieser Platte. «The Man on the Side of the Road», geschrieben von Tom T. Hall und seiner Frau. Und der Tom T. hat sich dann auch noch eingestellt zu einem Duett. Der Chris Jones ist in 12 Tagen, also Freitag in der Woche, im Taburettli zu sehen. Nicht verpassen, es hat noch Billett. Und das ist wirklich eine wunderbare Fuhr Bluegrass. Und natürlich einen wunderbaren Ort, für so etwas zu geniessen. Wir haben noch ein paar Geburtstagskinder, wir haben zwei Todestage, wir haben eine Neuheit und hier ein kleiner Hinweis. Vor 63 Jahren ist das erste Monterey Folk Festival über die Bühne gegangen, am 17. Mai, am ersten von drei Tagen. Wir haben unter anderem auch die Dillards gespielt mit Bluegrass. Da kommt «Raining Here This Morning».

Wenn wir schon vom Folkfestival haben in Monterey von 63 Jahren, im 63 ist das erste stattgefunden, Am ersten Tag waren auch Peter, Paul und Mary da gewesen. Und das haben sie wahrscheinlich auch gesungen, 500 Miles. Wir kommen zum ersten Geburtstagskind. Der erlebt seinen Geburtstag leider nicht mehr. Der Jesse Winchester hat die heute Geburtstag. Er ist im 67, nachdem er einen Einberufungsbefehl bekommen hat, nach Kanada geflüchtet und ist im 77 vom Carter dann begnadigt worden, ist dann aber erst in die USA zurück, wo seine Frau gestorben ist. Kurz vor seinem 70. Geburtstag und da hat er nicht mehr erlebt, hat er noch eine Platte rausgebracht, eine wunderschöne, A Reasonable Amount of Trouble. Und wir hören A Little Louisiana. Für A Louisiana Touch sorgt am Akkordeon der Joel Gutzmann.

eine von den erfolgreichsten Kompositionen von Jesse Winchester, der Brand New Tennessee Waltz. Da gibt es x Fassungen. Wir haben die Fassung von Don Henley gehört, von seiner wunderbaren Platte Cass County. Und ein Riesenfan von Jesse Winchester ist auch Emmylou Harris. Sie hat verschiedene Sachen aufgenommen von ihm. Unter anderem, jetzt wird es ein bisschen getragen, My Songbird.

0: Lustiger Rhythmus. Der Jesse Winchester, der heute Geburtstag hat, diesmal als Cover-Künstler. Er hat das Lied übernommen von The Amazing Rhythm Aces. Das ist Crossroads auf Radio X und wir sind beim Jesse Winchester, Singer-Songwriter, der nach Kanada geflüchtet ist und dann im Exil gelebt hat, weil er nicht nach Vietnam wollte. Eine von seinen weitere erfolgreiche Kompositionen, Mississippi, You're On My Mind, hören wir jetzt in der Fassung von Stoney Edwards, einer der wenigen erfolgreichen Afroamerikaner in der Countrymusik.
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Das ist für mich das schönste Lied, das er je geschrieben hat, der Jesse Winchester, Defying Gravity. Kein Wunder, dass es x Leute covered haben. Und Jimmy Dale Gilmore gibt es eine Fassung, Jimmy Buffett hat es früh aufgenommen und Demi Lou Harris hat eine wunderschöne Fassung gemacht. Jesse Winchester hatte heute Geburtstag, ist leider in 2014 kurz vor seinem 70. Geburtstag gestorben. Eine neue Platte haben wir. Der Ryan Bingham, Singer-Songwriter, und seine Texas Gentlemen haben eine neue Platte draussen, They Call Us The Lucky Ones, und das Stück, das wir hören, heisst schlicht und ergreifend Americana.

Vor 16 Jahren genau ist er von uns gegangen, der Bobbejaan, Jahrgang 1925. Aus Belgien. Ich stehe an der Bar und ich habe kein Geld. Die deutschen Produzenten haben da wirklich gepusht und das war sein grosser Erfolg gewesen. Oder sein einziger, könnte man fast sagen. Und einen weiteren Todestag haben wir vor 30 Jahren genau, ist der Johnny Guitar Watson gestorben. Der Gangster.

of Love, wie er sich selber nennt, hat bis in die 90er Jahre Hits gehabt mit Funk und Blues und allem Möglichen. Da kommt er ganz früh, Gangster of Love, der Johnny Guitar Watson.

Crossroads auf Radio X. Keine Angst vor komischen Instrumenten. Cakewalk into Town. Wandern zwischen Blues und Folk. Der Taj Mahal hat heute Geburtstag. Er ist noch unter uns und hat sich vor ein paar Jahren mit einem anderen Veteran zusammen da, mit dem Cap Mo, Kevin Moore, und haben jetzt schon die zweite Platte draussen gehabt. Die ist letztes Jahr rausgekommen. Room on the Porch. Und wir hören das Titelstück zum Geburtstag vom Taj Mahal.

aus dem 1969 Take a Giant Step der Taj Mahal. Am besten hat mir die Phase gefallen, wo er mit der Hula Blues Band unterwegs war. Und ich bin ganz sicher, dass ein Hörer in schönen Wert die Meinung teilt. Und weil dort sowieso noch jemand Geburtstag hat morgen, geht ein schöner Gruß nach Schönewert. Da kommt der Taj Mahal mit seiner Hula Blues Band und das Stück heisst My Creole Belle.

The Taj Mahal mit der Hula Blues Band My Creole Bell. Das war es fast bei Crossroads auf Radio X. Ein Stück haben wir noch und wir hören auf, wie wir angefangen haben. Wieder der Konzerttipp, Freitag in der Woche am 29. Mai im Taburettli. Der Chris Jones und seine Night Drivers, eine wunderbare Fuhr Bluegrass. Und wir hören zum Abschluss eine Coverversion. «Back in the High Life Again», wenn ich mich gut recht erinnere, hat es im Original von Steve Winwood auch eine wunderschöne Mandoline drin. Das war «Crossroads» auf Radio X. Am Mikrofon verabschiedet sich der Walter von der Vogelwarte. Ich wünsche allen einen schönen Abend und eine friedliche Woche.

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